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1: Hallo, guten Tag und herzlich willkommen bei SBS Audio. Im Studio für Sie Benjamin Kantak und Sie hören das Programm in deutscher Sprache. Bevor wir aber unsere heutige Sendung beginnen, möchte ich wie immer zuerst meine Anerkennung ausdrücken für das Kamaray-Gefolg der Eora Nation, die traditionellen Hüter des Landes, von dem aus wir heute hier senden. Ich freue mich, Sie zur heutigen Sendung begrüßen zu dürfen und hoffe, Sie werden sich bei uns in der kommenden Stunde gut unterhalten. Wer wird Weltmeister? Tja, Millionen Fans rätseln darüber und einer hat dabei eine erstaunliche Trefferquote. Der deutsche Ökonom Joachim Clement lag mit seinem Vorhersagemodell bereits dreimal in Folge richtig und gilt deshalb für manche als die moderne Antwort auf die berühmte Orakelkrake Paul. Ich durfte den Aktienstrategen zum Gespräch treffen und erfahren, welches Team diesmal die besten Chancen auf den Titel hat. Außerdem noch mehr Fußball bei uns im Programm Logo auf dem Weg zur WM. Olli Kerbler, der ist Fußballenthusiast und seit 1988 bei fast jeder WM mit dabei. Wir haben gemeinsam mit Olli historische Fußballmomente Revue passieren lassen, darunter auch das WM-Duell zwischen Ost- und Westdeutschland 1974 und die Schande von Gijón 1982. Olli teilt auch seine Einschätzungen zu den Chancen für Deutschland, Österreich und der Schweiz bei der aktuellen WM. Dazu später mehr. Wir beginnen unser Programm aber auch heute wie immer mit den wichtigsten Meldungen des Tages. Sie hören den SBS German News Flash an diesem Dienstag, den 9. Juni. Mein Name ist Benjamin Kantak. Deutschland und Frankreich legen die Entwicklung eines gemeinsamen neuen Kampfflugzeugs vorerst auf Eis. Grund seien anhaltende Differenzen zwischen den Rüstungskonzernen Airbus und Dassault über die Führungsrolle bei dem milliardenschweren Projekt. Nach einem Erdbeben der Stärke 7,8 auf der Richterskala im Süden der Philippinen werden noch 12 Menschen weiter vermisst. Mindestens 35 Menschen kamen durch herabstürzende Trümmer, Gebäudeeinstürze und Erdrutsche ums Leben. Über 140 wurden verletzt. Bewohner berichten, das Erdbeben habe traumatische Erinnerungen an das große Erdbeben von 2019 wieder ausgelöst. Auch Lehrkräfte und Anwohner aus der Region Davao del Sur schildern starke Verunsicherung nach dem Ereignis. Die Vereinten Nationen fordern die sofortige Wiederaufnahme humanitärer Bewegungen in dem Gazastreifen, da derzeit keine Grenzübergänge geöffnet sind. Israel hat den Kerem Shalom-Übergang sowie den Rafah-Übergang nach jüngsten Raketenangriffen geschlossen. Der Chef der Weltgesundheitsorganisation warnt, dass Reiseverbote für von Ebola betroffene Länder die Transparenz bei der Meldung von Fällen beeinträchtigen können. Tedros Adhanom Ghebreyesus befindet sich derzeit in Uganda, um Maßnahmen gegen die Ausbreitung der seltenen Virusvariante zu überprüfen. Ein UN-Vertreter erklärt, dass der Krieg in der Ukraine derzeit tödlicher sei als in jedem anderen Jahr seit der russischen Vollinvasion 2022. Laut vorläufigen Daten der Menschenrechtsbeobachtung wurden allein im Mai mehr zivile Opfer registriert als noch im April. Premier von Victoria, Jacinda Allan, weist Spekulationen über ihre politische Zukunft zurück und bezeichnet diese als Ablenkung. Eine aktuelle Umfrage deutet darauf hin, dass die Labour-Regierung bei der Wahl im November ihre Mehrheit verlieren könnte. Und der Chefankläger des Internationalen Strafgerichtshofs Karim Khan ist wegen Vorwürfen sexueller Belästigung suspendiert worden. Die Entscheidung folgt auf eine 18-Monate Untersuchung zu mutmaßlichem Fehlverhalten im beruflichen Umfeld.
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1: Damit nochmal herzlich willkommen zur heutigen Sendung, liebe Hörerinnen und Hörer. Kommen wir jetzt zu einem aktuellen Thema. Vor kurzem wurde das Friedensgutachten 2025 vorgestellt. Die Friedens- und Konfliktforscher zeichnen darin ein düsteres Bild der internationalen Lage. Sie fragen zugespitzt, wer oder was kann den Frieden noch retten, und gehen auch auf die Auswirkungen der Politik von US-Präsident Donald Trump auf Europa ein. Meine Kollegin Julia Greve hat

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2: In diesem Jahr klingt der Ton ja besonders pessimistisch, muss man sagen. Warum sind die Forscherinnen und Forscher so alarmiert?
3: Ja, das liegt zum einen an der Vielzahl und Intensität der Konflikte. Der russische Angriffskrieg gegen die Ukraine, der Krieg in Gaza, der Bürgerkrieg im Sudan. Dann gibt es weltweit noch weitere zahlreiche Gewaltkonflikte. Hinzu kommt, dass aktuell mehr als 122 Millionen Menschen auf der Flucht sind. Die Forschenden sehen außerdem, dass zentrale Regeln des Völkerrechts immer häufiger missachtet werden, so etwa der Schutz von Zivilisten oder die Unterscheidung zwischen militärischen und zivilen Zielen.
2: Im Gutachten spielen ja auch die USA eine wichtige Rolle und die Kritik an Präsident Donald Trump ist auffällig scharf.

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2: Untergraben wird, dass die Wissenschaftsfreiheit in Frage gestellt und dass in die Autonomie zivilgesellschaftlicher Organisationen wie der Kirche eingegriffen wird.
3: Wie sieht es denn in der Sicherheitspolitik aus? Also im Gutachten, da heißt es, die transatlantische Partnerschaft, wie wir sie kennen, sei am Ende. Das klingt sehr, sehr dramatisch. Was steckt dahinter?
2: Gemeint ist hier natürlich die NATO und die militärische Zusammenarbeit. Ja. Die Glaubwürdigkeit des NATO-Beistandsversprechens sei erschüttert, heißt es in dem Bericht. Die Forscherinnen und Forscher warnen auch vor einer möglichen Annäherung zwischen Washington und Moskau. Das könnte dann nämlich auf Kosten der Ukraine gehen und auch auf Kosten Europas.
3: Ein Konfliktforscher sagt in dem Gutachten sinngemäß, die NATO sei zwar noch wichtig, aber ihre Wertebasis sei eigentlich längst dahin. Trotzdem wolle niemand über ein Ende des Bündnisses nachdenken. Gleichzeitig fordert der Konfliktforscher, dass an der Überwindung der NATO gearbeitet werden soll. Was ist denn damit zu verstehen?
2: Ja, also das ist kein Aufruf, die NATO über Nacht abzuschaffen. Gemeint ist eher eine Übergangsstrategie. Solange die NATO existiert und militärisch unverzichtbar ist, soll man sie auch nutzen. Parallel dazu sollen aber europäische Staaten ihre eigenen Verteidigungsfähigkeiten ausbauen und stärker integrieren, um langfristig von den USA unabhängiger zu werden. Das Gutachten fordert dazu einen transparenten, stufenweisen Plan für europäische Verteidigungsstrukturen. Die Autorinnen und Autoren bemängeln in diesem Zusammenhang, dass man derzeit lediglich sieht, dass EU-Staaten national aufrüsten, aber nicht an ihrer gemeinsamen europäischen Verteidigungsfähigkeit arbeiten.
3: Verstehe. Das klingt alles nicht gerade hoffnungsvoll, muss man sagen, wenn man das alles so zusammennimmt. Den Blick auf die USA, auf die NATO und die EU, Ukraine und Gaza. Gibt es in diesem Gutachten denn auch so etwas wie ein wenig Hoffnung?
2: Ich denke, Hoffnung liegt vor allem darin, dass die Probleme sehr klar benannt werden und dass die Forschenden konkrete Empfehlungen abgeben. Also mehr europäische Handlungsfähigkeit, mehr Diplomatie, strengere Orientierung am Völkerrecht und eine Stärkung internationaler Institutionen, ja, fordern sie. Ja. Das Gutachten sagt quasi, Frieden fällt nicht vom Himmel, aber er lässt sich politisch besser absichern, wenn Staaten bereit sind, kurzfristige Machtinteressen zugunsten langfristiger Stabilität zurückzustellen.
3: Julia, ich danke dir vielmals für diese Information.
2: Sehr gerne.

0: deutscher Sprache. Olli Kerbler ist Fußballenthusiast und das schon seit 1988 und eigentlich schon viel, viel länger. Seit 1988 ist er bei fast jeder WM mit dabei, so rum. Und auch dieser WM fiebert er natürlich entgegen. Meine Kollegin Lydia Kostina, die hat den Fußballfan getroffen und mit ihm ja Fußballgeschichte ein wenig Revue passieren lassen vor diesem Riesenturnier. Unter anderem hat sie auch über die Schande von Gijón 1982 gesprochen oder das legendäre WM-Duell zwischen Ost- und Westdeutschland 1974.
1: Hamburg, 23. Juni 1974. Es kommt zum ersten und einzigen WM-Duell zwischen Ost- und Westdeutschland. Wo warst du, als Jürgen Sparwasser das legendäre 1:0-Siegtor für die DDR schoss?
2: Da war ich dann zu Hause als ganz kleiner Bub und habe dann meine Eltern gesehen, wie die von der Couch gerutscht sind. Total schockiert. Nicht nur, weil wir das 1:0 gegen uns kassiert haben durch Sparwasser, sondern es ging ja vor allem darum, reicht es dann nachher dann auch überhaupt, nachher tiefer ins Turnier zu kommen? Und das Ziel war natürlich, dass man auch erfolgreich spielt. Oder war ja Halbfinale, Finale war ja dann doch ein Ziel. Und da waren ja einige haarige Spiele dabei, auch das Wasserspiel gegen Polen. Aber ja, das war natürlich schon ein sehr, sehr spannendes und auch ein sehr historisch natürlich. Total cool. Also ich schaue es mir manchmal dann noch an. Ich habe noch so eine DVD, die dann noch das ganze Spiel drauf hat. Aber ich war da zu Hause und ich kann mich da noch erinnern. Es gibt ja so gewisse Momente auch als ganz kleine Bub, die nimmt man so mit und vergisst ja auch nicht, wie zum Beispiel das Finaltor von Gerd Müller. Also das kann ich mich sehr gut dran erinnern, obwohl ich noch so klein war.
1: Ein weiterer Fußballmoment, der Geschichte schrieb und an den du dich sicherlich auch noch erinnerst, ereignete sich in Gijón, Spanien, am 25. Juni 1982. Es war das letzte Spiel der Vorrunde und es zog als Schande von Gijón in die Geschichtsbücher ein.
2: Ja, gegen Österreich, wo man sich da gerne den Ball ein bisschen hin und her gespielt hat. Ja, also das ist ein interessantes, ja, weil nachdem es 1:0 stand, war irgendwann mal klar, wenn sich nicht noch was tut, dann reicht es für Deutschland, dann auch für Österreich in die nächste Runde zu kommen. Ja, das war natürlich damals ein Riesenskandal und natürlich Algerien war ja damals die leidtragende Nation. Und die hatten sich natürlich dann auch zu Recht, natürlich, sag ich mal, jetzt waren enttäuscht und haben sich eigentlich betrogen gefühlt. Ich halte es trotzdem, trotz allem, weil ich auch selber Fußball gespielt habe, also ich halte es dann auch gerne mit, was dann die ganzen Jungs von damals, was die noch heutzutage von sich geben. Also wenn der Hans Krankl sagte, wenn er hätte eins machen können gegen Deutschland, dann hätte er es auch gemacht, aber er kam nicht dazu. Denn 4 Jahre vorher hatte ja Österreich Deutschland 1978 eben aus der WM geschossen, ja, und der Hans Krankl hatte ja damals noch wirklich zu geschlagen. Das war damals noch die Schmach von Córdoba, dass sie sich dann 4 Jahre später damit begnügen. Also ich denke, da hat einfach keiner mehr ein Risiko gefahren. Aber ja, das ist natürlich, das war natürlich etwas, das auch in die Geschichte einging, ein Spiel, aber da schlägt man heute noch ein bisschen die Hände über den Kopf zusammen, weil es sind dann doch Profis und man weiß natürlich dann auch, wie sowas ein bisschen rüberkommt. Aber da ich ja selber auch mal gespielt habe, weiß ich auch, wie es sich anfühlt, wenn man die letzten 10 Minuten dann einfach ein bisschen lockerer angeht, weil es im Grunde reicht.
1: Ja. Es war ja so, dass Deutschland einen Sieg brauchte und Österreich durfte mit nicht mehr als einem Tor Unterschied verlieren. Und wie du gesagt hast, es blieb dann beim 1:0 für Deutschland. Für viele war das dann ein unsportlicher Moment und für Algerien hat es dann bedeutet, dass sie ausgeschieden sind. Die FIFA zog danach ja auch Konsequenzen und seitdem werden die letzten Gruppenspiele gleichzeitig ausgetragen, um eben solche Manipulationen, würde da vielleicht manch einer sagen, eben zu verhindern.
2: Ja, das war natürlich ausschlaggebend dafür, dass wir heute generell, also dann auch bei der WM, auch bei der Euro, aber dann auch im Liga-Alltag ist ja so. Also in Deutschland zum Beispiel in der Bundesliga ist es ja auch so, man hat ja dann allgemein hat man ja daraus gelernt, dass man einfach Spiele nicht stückeln sollte übers Wochenende, weil das ja eh heutzutage der Gang und Gäbe ist, wegen den Broadcasting-Rechten, weil man so viel wie möglich Spiele live übertragen möchte, dass man einfach sagt, der letzte Spieltag soll eigentlich alle Spiele also zur gleichen Uhrzeit, damit sowas eben nicht passieren kann. Und ich denke einfach 82, bei dem Spiel wäre es eben so gewesen. Ich glaube, alle hätten sich gewünscht, dass Deutschland eben nach vorn nochmal drückt oder die Österreicher nochmal, aber naja, wenn der Paule Breitner

0: in der Rubisch vorne jetzt noch wirklich gedrückt hätten und am Ende hätte es dann eben, hätten sie sich noch eins gefangen, dann wäre es natürlich auch, dann hätten wir auch die Schlagzeilen gehabt, ne? Wie kann man denn so aufmachen, weil wir haben es ja dann 4 Jahre, interessanterweise 4 Jahre später, 86 so gesehen, als Deutschland im Finale gegen Argentinien nach 0-2 noch das 2-2 erzielt hat und man trotzdem noch aufgemacht hat, weil man das Spiel noch gewinnen wollte, anstatt einfach den Ball übers Tribündach rauszuknallen. Und das hat man nicht gemacht, sondern man hat aufgemacht und das Spiel verloren. Das hat man sich dann nachher nachsagen lassen müssen.
1: Ja, also man hat aus den Fehlern gelernt. Blicken wir jetzt mal auf unseren anderen Nachbarn, auf die Schweiz. Bei der letzten WM haben sie ja überraschenderweise im 6-5 gegen den Weltmeister Frankreich gewonnen. Denkst du, sie können ja diese Glückssträhne dieses Jahr fortsetzen und auch vielleicht ein Comeback erleben?
0: Also auf die Schweiz freue ich mich unheimlich. Also ich bin der Meinung, dass sie wieder ein Kandidat dafür sind, dass sie sehr tief ins Turnier gehen werden. Und zwar aus dem Grund, die Spieler selbst, die sie haben, angeführt von Granit Xhaka, die sind wirklich in der Lage, an einem guten Tag eigentlich jede Nation wirklich zu ärgern und auch zu schlagen.
1: Okay, letzte Frage. Mit welchem Ergebnis wärst du denn zufrieden für die Mannschaft, die deutsche Mannschaft?
0: Das Favoritenfeld ist ziemlich groß ausgebaut. Also ich halte von der Tiefe, finde ich, dass Frankreich immer mit dabei ist, also unheimlich stark. Wenn die schon auf der Bank sind, sie könnten ja eigentlich könnten sie ja drei Nationen stellen, um zu spielen. Also es ist unheimlich, was da an Talent, was sie an Talent haben. Und dann hat man noch immer die anderen dabei. Ich denke, auch England darf man wieder mit einbeziehen, so oder so. Auch die haben natürlich mit Harry Kane vorn und ein paar jungen Spielern, die jetzt auch unter Tuchel eine Chance bekommen. Brasilien ist immer dabei, Argentinien, Spanien sowieso, Portugal auch. Also ich würde sagen, auch mit uns, von Wirtz über Kimmich, Viertelfinale bei der WM, wäre großartig, weil das heißt auch, dass wir

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1: Disco Baby von Reinhard Fendrich hier bei SBS Audio, dem Programm in deutscher Sprache. Indonesien verzeichnet weltweit die meisten Krokodilangriffe. Hinter den steigenden Opferzahlen steckt nach Einschätzung von Forscherinnen und Umweltorganisationen nicht nur das Verhalten der Tiere, sondern auch eine tiefgreifende ökologische Krise, denn Mangroven und Sümpfe, die weichen Bergbau und Palmölplantagen mit fatalen Folgen für Mensch und Natur. Mit meiner Kollegin Barbara Barkhausen berichtet.
2: Im Februar dieses Jahres ging der Fischer Jauhari an den Fluss. Er kam nicht zurück. Der 40-Jährige aus dem Dorf Menduk im Westen der indonesischen Insel Bangka wurde von einem Salzwasserkrokodil getötet. Wahrscheinlich als 21. Opfer in 5 Jahren in dieser Region. Sein Tod ist kein Unglück im klassischen Sinne. Er ist, so warnen Naturschützer und Gemeindevertreter vor Ort, das direkte Ergebnis jahrzehntelanger Umweltzerstörung. Das ist passiert, weil viele Sümpfe und Nebenflüsse, die den Lebensraum der Salzwasserkrokodile bilden, durch illegalen Zinnbergbau beschädigt und anschließend in Ölpalmenplantagen umgewandelt wurden, sagte Suhadi, ein Gemeinschaftsvertreter aus Menduk, gegenüber dem Umweltportal Mongabay. Die Wurzel des Konflikts sei die Zerstörung der Feuchtgebiete. Bis zu 1000 Hektar Plantagen und rund 250 illegale Zinnabbaustätten haben die Feuchtgebiete entlang des Menduk-Flusses übernommen. Eines 42 Kilometer langen Gewässers, dessen Ufer seit mindestens dem 7. Jahrhundert besiedelt sind. Was einst dichter Küstenwald und lebendige Sümpfe waren, ist heute degradiertes Land. Und die Krokodile haben keinen Rückzugsort mehr. Das Salzwasserkrokodil oder Crocodylus porosus ist das größte Reptil der Welt. Bis zu 6 Meter lang, bis zu 2 Tonnen schwer und mehr als 70 Jahre alt. Auf Bangka lebten die Tiere jahrhundertelang weitgehend unauffällig in Flussmündungen und Lagunen, fern genug von menschlichen Siedlungen. Doch mit dem Verlust ihres Lebensraums weichen sie zunehmend aus. Zitat: Krokodile, deren Habitate zerstört wurden, wandern in andere Gebiete ab, wo der Lebensraum noch intakt ist, erklärte Andy Yusuf von der Alobi Foundation, einer lokalen Wildtierorganisation, gegenüber den Unwohnern.

Artenschützern. Dann komme es zu Revierkämpfen und Nahrungskonkurrenz. Die Tiere würden aggressiv, auch gegenüber Menschen. Inzwischen ist Indonesien laut der unabhängigen Datenbank Croc Attack das Land mit den weltweit meisten Krokodilangriffen. Allein im Jahr 2024 wurden 179 Angriffe registriert. 92 davon endeten tödlich. Ein trauriger Rekord. Eine 2023 im Fachjournal Biological Conservation veröffentlichte Studie zählte für die Jahre 2017 bis 2019 in Presseberichten bereits 665 Angriffe landesweit. Betroffen ist längst nicht nur Bang Ka. Auch in West-Sulawesi, wo der Budong-Budong-Fluss auf das Meer trifft, berichten Bewohner und Bewohnerinnen von einer neuen, bedrohlichen Normalität. Die beiden Einheimischen namens Munirpa und Suardi wurden im vergangenen Jahr angegriffen und trugen schwere Verletzungen davon. Drei Menschen aus ihrer Region überlebten ähnliche Begegnungen nicht. Der Zusammenhang zwischen Habitatzerstörung und Angriffen ist dabei kein Zufall. Bereits in ihrer Studie aus dem Jahr 2023 dokumentierten die indonesischen Forschenden, dass der Verlust von Lebensräumen häufig parallel zur Ausweitung menschlicher Siedlungen und Aktivitäten in und um Gewässer verläuft, mit fatalen Folgen auf beiden Seiten. Auch Krokodile kommen bei diesen Konflikten ums Leben. Der Kontext auf Bang Ka ist dabei besonders bitter. Die kleine Insel war lange für über ein Viertel der weltweiten Zinnproduktion verantwortlich. 2024 deckte Indonesiens Generalstaatsanwaltschaft auf, dass der staatliche Zinnkonzern PT Timah in ein System illegaler Förderung verstrickt war, das Umweltschäden in Milliardenhöhe verursacht hat. Indonesiens bislang größter Korruptionsfall. Zwischen 2002 und 2024 verlor die Provinz Bangka Belitung 36% ihres Urwaldes. Der Dorfvorsteher von Yada

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1: Schutzgebiet für Krokodile, sondern auch die Wiederherstellung der Flüsse, Sümpfe und Mangroven, so der Direktor. Das war für SBS Audio Barbara Barkhausen.
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3: 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Wer wird Weltmeister? Ein Vorhersagemodell sorgt für Aufsehen. Der Ökonom Joachim Clement, der lag bereits dreimal richtig und gilt für manche deshalb als Orakelkrake Paul 2.0 oder so. Ich habe mit ihm gesprochen und gefragt, wer diesmal seiner Meinung nach oder aufgrund seines Modells die besten Chancen bei dieser WM hat. Das Gespräch, das hören Sie gleich nach ein wenig Musik.

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Dann erzählt Louis von Bagnesa und Alexis von Xante und Ismael.

0: denkst du, als ob ich was zu tun hätte? 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
1: Hauptbahnhof Hamm von Reinhard May hier bei SBS Audio, dem Programm in deutscher Sprache. Wer wird Weltmeister? Millionen Fans weltweit rätseln darüber und einer hat dabei eine erstaunliche Trefferquote. Der deutsche Ökonom Joachim Clement lag mit seinem Vorhersagemodell bereits dreimal in Folge richtig und gilt deshalb für manche als die moderne Antwort auf die berühmte Orakelkrake Paul. Ich durfte den Aktienstrategen zum Gespräch treffen und erfahren, welches Team diesmal die besten Chancen auf den Titel haben soll. Vielen, vielen Dank, dass Sie sich die Zeit nehmen, mit uns zu sprechen. Das weiß ich wirklich zu schätzen.
2: Keine Ursache und danke, dass Sie sich an mich gewendet haben. Sie sind der erste deutschsprachige Radiosender, der sich um ein Interview bemüht hat.
1: Nein.
2: Ich bin aus irgendwelchen Gründen extrem beliebt bei den Holländern. Ich weiß nicht, wieso.

0: weiß auch nicht, warum.
1: Ja, für die Hörerinnen und Hörer da draußen ganz kurz zur Aufklärung. Die Kollegin vom holländischen Programm hat mit Ihnen gesprochen und können wir direkt mal einsteigen. Sie haben großartige Nachrichten für die Holländer. Dieses Jahr könnte es eventuell klappen, ja?
2: Ja, also Holland ist ja aus meiner Sicht, und das sage ich als Deutscher, das beste Team, das niemals die Weltmeisterschaft gewonnen hat. Aber ich bin zuversichtlich. Jedenfalls mein Modell sagt, dass Holland trotz einer schwierigen Gruppenphase und einer schwierigen K.O.-Phase die Weltmeisterschaft am Ende mit nach Hause bringen wird.
1: Ich bin mir sicher, die T-Shirts sind schon gedruckt, die Kaffeebecher auch, der Merch ganz in Orange, das beste Team, das niemals Weltmeister wurde. Bis 2026, bin ich mir sicher, ja, dass da schon irgendwelche schlauen Füchse sich Merchandise für überlegt haben. Großartig. Okay, also wir wissen schon mal, wer die WM gewinnt, dann können wir eigentlich das Gespräch hier beenden. nein, aber es ist wirklich, wirklich interessant. Also diese WM-Krake, dieses Orakel, Krake Paul 2010, mit der haben sich auch scherzhaft verglichen, die hat ja wirklich die Massen begeistert. Wie kommt es dazu, dass ein deutscher Ökonom zum WM-Orakel wird?
2: Zufall ist die ehrliche Antwort. Ich bin um 2010, 2011 nicht nur über die Krake Paul gestolpert, sondern auch über eine Studie von Akademikern an der Universität Nottingham in England, die versucht hat zu identifizieren, welche Faktoren Erfolg im internationalen Fußball ausmachen. Und nach 2014 kam die Weltmeisterschaft auf und ich habe mir gedacht, naja, warum nicht das Modell verwenden und schauen, ob ich den Sieger und den Verlauf der WM prognostizieren kann. Ich habe das ursprünglich als einen Scherz gemacht, um der Welt zu zeigen, dass Ökonomen so arrogant sind, dass sie glauben, sie können absolut alles prognostizieren.
1: Okay.
2: Und dann ist das Schlimmste passiert. Ich lag richtig mit meiner Prognose, dass Deutschland gewinnt.
1: Ja, schön. Also die Ökonomen haben auf jeden Fall Recht bekommen und fühlen sich im Recht, definitiv. Also jetzt wissen wir, sie dürfen gerne denken, sie können die ganze Welt erklären, weil es anscheinend funktioniert. Unglaublich. Also wirklich direkt ins Schwarze getroffen. Wann war Ihnen das bewusst? Wie sind Sie zu dieser Erkenntnis gekommen? Ich stelle mir vor, Ökonomen lieben ja Daten, lieben ja diese Daten auszuwerten und Prognosen zu erstellen. Das müssen ja eine ganze Menge Daten gewesen sein, die sich angeschaut haben. Wie kamen Sie zu dem Ergebnis?
2: Ja, also basierend auf der Studie, der akademischen Forschungsstudie, sind es gar nicht mal so viele Daten, die man braucht. Es ist im Wesentlichen die Bevölkerung, die Anzahl der Menschen in einem Land. Mhm. Das ist im Prinzip eine Annäherung für den Talentpool. Ja? Also wenn Sie mehr Leute haben, haben Sie tendenziell mehr gute Fußballer. Das Zweite, was sie brauchen, ist gute klimatische Bedingungen. Das Land sollte nicht zu heiß, nicht zu kalt sein, damit sie nach Möglichkeit das ganze Jahr über spielen können. Mhm. Und das ist eines der Probleme, das man vor allen Dingen in Asien hat, wo sie Indien zum Beispiel viele Leute haben, aber nicht das Klima, in dem sie das ganze Jahr über Fußball spielen können.
1: Ja, ja.
2: Und dann das Dritte ist, sie müssen die notwendige Infrastruktur haben, vom Scouting über Trainingscenter und Ausbildungszentren etc. Und das braucht einen gewissen Reichtum als Land, damit sie diese Talente finden und fördern können. Und das sind so die drei fundamentalen Datenpunkte. Und dann der letzte Datenpunkt, den ich dann auch noch einbaue, ist die FIFA-Weltrangliste, einfach um zu schauen, welche Teams sind im Augenblick denn besonders gut, welche haben eine besonders gute Generation an Spielern.
1: Ja, also eigentlich wirklich nur vier Datensätze, die Sie sich anschauen für diese Prognose. Und wie berechnen Sie das dann? Also jetzt sind wir im Zeitalter von AI. Schicken Sie es einfach durch die künstliche Intelligenz oder machen Sie es einfach selber, Spreadsheets? Und
2: das ist noch gute alte, handgestrickte Spreadsheets mit einer Regression, wie man das vor 10, 15 Jahren noch gemacht hat. Das funktioniert einwandfrei so. Da muss ich nicht unbedingt noch mit KI obendrauf was machen.
1: Ja, aber jetzt haben Sie ja nicht nur einmal Schwarze getroffen, auch nicht zweimal, sondern dreimal. Das ist dann schon ein bisschen spooky, muss man sagen.

0: Ja, das ist, können Sie laut sagen. Insbesondere, weil die Vorhersagen, die Prognosen eigentlich jedes Mal ein bisschen riskanter geworden sind dem Team, das ich prognostiziert habe. Aber ja, dreimal in Folge richtig heißt entweder, dass ich extrem viel Glück habe, Glück im Spiel sozusagen, oder da ist wirklich eine Komponente in diesem Modell, das funktioniert. Wir werden schauen, weil meine gewagteste Prognose, die ich je gemacht habe, ist natürlich die, dass Holland in ein paar Wochen Weltmeister wird.
1: Nochmal zur Erinnerung, Holland ist das Team mit den meisten Finalteilnahmen, aber hat noch nie einen Titel geholt, richtig?
0: Ja, und es ist auch eines der Teams, das traditionell immer besser performt hat, als es eigentlich sollte. Also zusammen mit Kroatien sind die Niederlande eigentlich die zwei Teams bei Weltmeisterschaften, auf die man sich verlassen kann, dass sie besser abschneiden, als man am Anfang des Turniers gedacht hätte.
1: Ja, wir sind gespannt. Aber ich frage mich, haben Sie dann nochmal nachgeschraubt, nachgestellt an diesem Modell, was Sie für sich gefunden haben, an Ihrer Excel-Tabelle? Oder ist es wirklich jedes Mal einfach, haben Sie die Daten eingegeben, geschaut und dann mussten Sie da nachjustieren oder haben Sie nachjustiert?
0: Ich habe absichtlich nicht nachjustiert und nichts verändert über die letzten 12 Jahre, seitdem ich das begonnen habe. Der Grund ist auch, dass wenn es um individuelle Spiele geht, das Modell erklärt nur etwa 50% des Erfolgs. Die anderen 50% sind Glück. Ja, die Form jedes Teams an einem speziellen Tag, Glück in jeder Form, die man sich vorstellen kann. Und das bedeutet auch, dass ich jetzt schon eine gute Ausrede habe, wenn es dieses Mal nicht klappt, weil
1: Ja.
0: ein guter Ökonom hat immer die Ausrede schon parat, bevor die Prognose überhaupt macht. Und meine Ausrede dieses Mal ist, dass wir das Turnier von 32 Teams auf 48 Teams
1: Ja,
0: erweitert haben
1: ja.
0: und eine zusätzliche K.O.-Runde haben, ein Sechzehntelfinale sozusagen.
1: Stimmt, ja.
0: Und natürlich in jedem K.O.-Match spielt Glück mindestens 50%
1: Klar.
0: eine Rolle. Und das heißt, wenn ich, je mehr K.O.-Matches ich habe, je mehr K.O.-Spiele ich habe in einem Turnier, desto unwahrscheinlicher ist es, dass diese fundamentalen Faktoren wirklich den Sieger am Schluss bestimmen. Also von daher, würde mal sagen, meine Ausrede ist, die FIFA ist schuld, wenn es dieses Mal nicht klappt.
1: Okay, das ist gut. Im Zweifel ist die FIFA für viele schuld. Insofern ist das ganz gut. Ist ein guter Sündenbock. Da kann man auch ganz gut drauf zeigen. Aber jetzt mal ehrlich, wenn Sie so richtig lagen, spätestens nach den ersten beiden Malen, Sie als
0: Ja.
1: Ökonom, haben Sie doch bestimmt
0: Ja.
1: ein bisschen Geld eingesetzt, oder?
0: Nein. Es ist lustig. Ich bin Ökonom und Aktienstratege und ich liebe es, mit Finanzmärkten umzugehen. Aber ich bin kein Spieler und kein Wetter. Ich habe in meinem Leben nur zweimal gewettet und es ist einfach nichts, was mir Spaß macht.
1: Ja.
0: Allerdings muss ich sagen, dass ich telefoniere ich hier mit Ihnen von meinem Büro aus in London und ich habe sehr viele Kollegen, die um mich herum sitzen, die Geld auf Holland gewettet haben. Und ich behaupte mal, an dem Tag, nachdem Holland ausgeschieden ist an der WM, sollte ich besser nicht im Büro vorbeikommen.
1: Oh, wie gut. Herrlich. Sehr schön. Okay, no pressure. Genau. Da würde ich auch einen Sickie schmeißen, wie man so schön sagt hier in Australien. Und das ist,
0: Absolut, absolut.
1: ja.
0: Also es ist gut, dass wir in einer Post-Pandemie-Welt leben, in der Work from Home ein normales Vorgehen ist,
1: Ja,
0: weil
1: ja. Oh
0: ich
1: mein
0: glaube, das
1: Gott.
0: wird ein harter
1: Das
0: Tag.
1: glaube ich auch. Das glaube ich auch. Mich würde interessieren. Griechenland 2004 und Dänemark 1992. Das waren ja zwei absolute Sensationstitel jetzt bei einer EM, nicht WM.
0: Ja.
1: Haben Sie die Daten vergangener auch Überraschungsmeister, wie jetzt zum Beispiel Griechenland und Dänemark, auch nochmal durch Ihr Modell geschickt, um da eine Bestätigung zu finden? Oder schauen Sie in die Zukunft, nicht in die Vergangenheit? Ökonomen mögen das doch eigentlich ganz gerne, oder? So die
0: Oh ja,
1: historischen Daten
0: absolut.
1: sich anzuschauen.

0: Absolut. Und eine der häufigsten Anfragen, die ich bekomme, ist, ja, kannst du dein Modell nicht für die EM laufen lassen?
1: Ja.
0: Kannst du dein Modell nicht für die Olympischen Spiele laufen lassen? Kannst du dein Modell nicht für die Rugby-WM laufen lassen? Immerhin, ich bin hier in London. Und meine Antwort ist jedes Mal das gleiche. Das Modell ist gebaut für Weltmeisterschaften und es funktioniert nicht in anderen Sportarten und in anderen Turnieren. Insbesondere Euros sind extrem schwierig zu prognostizieren.
1: Warum?
0: Wenn Sie sich überlegen, in Europa alle Länder sind ungefähr gleich gut in Sachen Temperatur, in Sachen klimatischer Bedingungen, in Sachen Förderung und Infrastruktur und ja, das nötige Vermögen und Einkommen zu haben, um gute Infrastruktur für Fußballtalente zu bauen. Das heißt, von den drei, vier Faktoren, die eine Rolle spielen in der Prognose, sind zwei schon mal komplett unbrauchbar, wenn es um die Euro geht, weil alle mehr oder weniger gleich gut sind. Das heißt, das
1: Verstehe.
0: Modell bricht schon mal zur Hälfte zusammen. Und das ist auch der Grund, weshalb anders als bei der WM, wo es, ich würde mal sagen, sehr, sehr wenig Überraschungssieger gab. Vielleicht Uruguay in den 30er Jahren.
1: Ja.
0: Es gab eigentlich nie wirklich Überraschungssieger. Wirklich extreme Überraschungssieger. Wie Dänemark 92, wie Griechenland 2004, wie selbst Portugal 2016.
1: Ja, stimmt. Fiebern Sie der WM entgegen? Was für ein Gefühl haben Sie mit dieser Erweiterung? Sie haben schon gesprochen, Sie haben schon angesprochen, dass es ja mehr Teams sind, eine größere, längere WM auch. Wie sehen Sie das?
0: So, ich würde sagen, ich bin jetzt schon langsam nervös, was die WM angeht. Nicht so sehr wegen Deutschland. Ich bin, was die Gruppenphase angeht, relativ zuversichtlich, was das deutsche Team angeht. Aber ich bin zusehends nervös über Holland, weil Holland doch eine relativ schwere Gruppe hat mit Marokko und anderen Gegnern und dann relativ schnell auf Länder wie Spanien treffen könnte, wo es dann doch wirklich hart wird. Also von daher, die Nervosität steigt langsam und ich glaube, mit jeder Runde und jedem Spiel wird die immer größer.
1: Abschließende Frage. Wir senden ja bei SBS German hier nicht nur für Deutschland, sondern für den gesamten, für die deutschsprachige Community, für die gesamte deutschsprachige Community hier in Australien, sprich auch Österreich und die Schweiz.
0: Die
1: Wie sieht's
0: Schweiz,
1: denn
0: ja.
1: da aus?
0: Ja, die gute Nachricht ist, beide Teams haben relativ machbare bis leichte Gruppen. Schweiz zum Beispiel ist eigentlich nicht wirklich gefordert mit Katar, Kanada und Bosnien-Herzegowina. Österreich hat Argentinien natürlich, aber kann sich wahrscheinlich durchsetzen gegen Algerien und Jordanien. Von daher, ich mache mir keine Sorgen, dass die in der Gruppenphase hängen bleiben würden. Aber wenn meine Prognose korrekt ist, dann trifft Österreich in der ersten K.O.-Runde direkt auf Spanien. Und ja, wie soll ich sagen,
1: Ja,
0: ich
1: ja.
0: mag die Österreicher sehr, aber Spanien ist sicherlich eines der zwei besten Teams in der Welt
1: Ja.
0: heutzutage. Und was die Schweiz angeht, da prognostiziert mein Modell, dass es in der K.O.-Phase erst gegen Ägypten und danach gegen Portugal geht. Und Portugal ist ein ernstzunehmender Gegner. Mein Modell prognostiziert, dass Portugal ins Finale kommt.
1: Ja.
0: Aber das wird sicherlich ein knapperes Match als Spanien gegen Österreich.
1: Also wir sind hier auch gespannt. Wir sind auch der offizielle Broadcaster der WM hier in Australien und freuen uns auch schon riesig auf diese Spiele, auf dieses Turnier. Und ich danke Ihnen vielmals für Ihre Zeit, Joachim Clement, und Ihnen eine schöne WM-Zeit. Und wir sind gespannt, ob Ihre Prognose auch diesmal wieder richtig liegt.
0: Danke vielmals.
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2: Die zeigt, dass es in diesen Situationen weniger um reine Technik oder Routine geht, sondern vor allem um psychologische Faktoren. Der Druck, die Erwartungshaltung und die mentale Belastbarkeit der Spieler spielen hier eine zentrale Rolle. Ich habe mit dem Schweizer Verhaltensökonomie-Professor Benno Torgler von der Queensland University of Technology zu seinen Forschungsergebnissen sprechen dürfen. Kurz vor der WM stehen wir jetzt. Und zur WM gehören natürlich auch Elfmeter dazu. Leider. Dramatische Momente. Es kann nur einen Sieger geben. Dieser Moment ist natürlich Wahnsinn, wenn es dann irgendwie darauf ankommt, dass ein Elfer reingeht oder nicht. Am besten noch Elfmeter schießen. Wird wahrscheinlich auch bei dieser WM wieder eine Rolle spielen. Sie haben sich damit befasst. Warum sind Elfmeter psychologisch so außergewöhnliche Situationen?
3: Ja, das ist natürlich Extremsituation, sehr stressvoll. Wir entscheiden darüber, ob man in die nächste Runde kommt oder nicht. Diese K.O.-Runden sind extrem stressig und deswegen ist es extrem spannend für uns Forscher, das anzuschauen, weil es ist wie ein kleines Labor, wo man natürlich viele Sachen konstant halten kann. Die Regeln sind klar definiert. Man kann das Ergebnis klar messen. Jeder Spieler hat eine ähnliche Situation. Deswegen ist es extrem spannend, sich dann auch so psychologische Faktoren sich anzuschauen, wie beispielsweise Stress. Ist es ein Erwartungsstress, den man abschätzen kann, oder ist es ein Stress, der unerwartet kommt?
2: Ja, der Druck muss unglaublich sein und Athleten gehen besser um mit dem Druck als andere Athleten. Ihre Forschung zeigt, dass Druck die Trefferquote massiv beeinflusst. Was passiert in diesem Moment vor dem Elfmeter im Kopf der Spieler?
3: Extrem viel. Natürlich kann man das nicht direkt messen. Was man sich genau anschauen kann, ist, kann man unterschiedliche Situationen analysieren? Also was wir gemacht haben, wir haben uns die Situation angeschaut, wo ein Positivstress da ist. Was heißt ein Positivstress? Positivstress heißt, wenn man jetzt diesen Elfmeter verschießt, hat man immer noch eine Chance zu gewinnen. Aber wenn man den reinbringt, dann gewinnt man, oder? Also das ist quasi, wenn man sich das ökonomisch dann anschaut, die Kosten sind nicht so hoch, aber der Nutzen ist extrem hoch, also wenn man erfolgreich ist. Und wenn Sie diesen Positivstress erfahren, dann treffen Sie eigentlich besser. Also die Wahrscheinlichkeit eines Treffers steigt um 17%.
2: Wow.
3: Wenn Sie noch in der Situation sind, wo, wenn Sie jetzt verschießen, dann ist alles vorbei, dann sieht es eigentlich ziemlich schlecht aus. Also dann sinkt die Erfolgswahrscheinlichkeit um 45%.
2: 45%?
3: 45%, das ist negativer Stress. Das heißt, es ist kein Los. Das bedeutet, dass eigentlich psychologische Faktoren eine große Rolle spielen. Das sind diese psychologischen Faktoren, die man nicht im Voraus richtig abschätzen kann. Hm. Also wenn man sich beispielsweise so diese Stressfaktoren anschauen kann, die Spieler eigentlich gewohnt sind, also beispielsweise Zuschauerzahlen, Stadionauslastung, Turnierphase, von wo sie kommen, diese Fußballtradition, die spielen eigentlich keine Rolle. Aber diese spezifischen Stressfaktoren, diese positiven und negativen Stress haben einen großen Einfluss.
2: Ja, besonders spannend fand ich, jüngere Spieler schneiden teilweise besser ab als erfahrene Profis. Warum kann Erfahrung in solchen Momenten dann wirklich vielleicht zum Nachteil werden?
3: Ja, ich denke, es ist natürlich die Erwartungshaltung. Also diese erfahrenen Spieler, die haben einen größeren psychologischen Druck, erfolgreich zu sein. Das heißt, den Jüngeren kann man eher noch sagen, sie sind noch jung, haben wenig Erfahrung und ist okay, wenn es schief geht. Ja. Bei den Erfahrenen hat man da also Leistungsdruck viel höher und der Erwartungsdruck vor allem ist sehr höher. Und das führt zu negativen Konsequenzen. Also dass man sieht hier, also dass es negativ korreliert. Und gerade die Leute, die Spieler, die so in diesem Prime sind, zwischen 23 und 28,

0: 20. Die schneiden schlechter ab als die jüngeren Spieler.
1: Ja, Stichwort mentale Stärke, das ist so ein Begriff, der immer wieder fällt. Würde man jetzt erstmal als Beobachter, als Fußballfan, wenn wir jetzt beim Fußball bleiben, sagen, ja, kann man attestieren, es gibt bestimmte Spieler, die scheinbar einfach eine unfassbare mentale Stärke haben, so die großen Spieler, die dann auch in solchen Momenten dann wirklich aufblühen und dann irgendwie auch die Stärke zeigen in extremen Situationen. Kann man sowas trainieren? Ist das eine Charaktereigenschaft? Wie sieht's da aus?
0: Ja, das ist eine sehr gute Frage. Also es gibt natürlich, es gibt interessante Forschung zu Stress generell. Und das zeigt sich ja, man kann es eigentlich trainieren. Und man kann aber, was man gut trainieren kann, ist dieser Erwartungsstress, dass man weiß, zum Beispiel morgen um 3 Uhr muss ich was leisten. Also dann kann man das Ganze wie ein Muskel, kann man das gut trainieren. Wo es Schwierigkeiten gibt, und da muss man noch mehr erreichen, wissenschaftlich, ist, was geschieht, wenn dieser unerwartete Stress kommt. Also wenn man nicht vorbereitet ist, und dort gibt es noch Schwierigkeiten. Also was ein Riesenproblem ist wenn Menschen generell über längere Zeit eine Unsicherheit erfahren. Und man sieht das sehr schöne Studien, die diese Cortisolwerte sich angeschaut haben, zum Beispiel bei diesen Traders. Und das war hoch korreliert mit der Unsicherheit des Finanzmarktes.
1: Ja, das macht
0: Und
1: Sinn.
0: das waren Werte, die chronisch extrem hoch waren und die dazu führen, dann auch, wenn man sich das Ganze neurowissenschaftlich anschaut, dass dann auch zu irrationalen Verhalten entstehen, weil die Amygdala sich vergrößert und dadurch diese emotionalen Handlungen sich verschlechtern.
1: Was ich da spannend fand, wenn wir es jetzt mal umdrehen und schauen auf die Torhüter, die ja eine riesige Rolle spielen. Da gibt es ja nicht mehrere, sondern das hängt wirklich dann an einem. Und denken wir zurück zur WM 2002, Oliver Kahn, dieses Bild, er am Pfosten sitzend gegen damals den größten Spieler Ronaldo, also auf der anderen Seite Stürmer. Das war ja wirklich ein absolut ikonisches Fotomoment und brutal natürlich für einen Torhüter in so einem Moment. Sie haben sich das auch angeschaut und haben festgestellt, dass zu viel Aktionismus seitens der Torhüter eigentlich eher nachteilhaft ist, also dieses Rumgehüpfe und die ganzen Antics, die dann vor dem Elfmeterschuss dann wirklich passieren. Woran liegt es, dass trotzdem dann Torhüter sich so benehmen, obwohl es eigentlich erwiesen ist, dass wenn sie einfach ein bisschen ruhiger bleiben würden, es besser ist?
0: Ja, gut, das war nicht, wie die das analysiert haben, das sind andere Forscher, die eine schöne Publikation entwickelt haben, das ist im Journal of Economic Psychology publiziert. Das nennt man in Verhaltensökonomie, nennt man das Action Bias. Also, dass man den Druck hat, was zu machen. Und dann haben sie angeschaut, was ist jetzt die optimale Strategie aufgrund des Schusses. Und das zeigt sich eigentlich, dass relativ viele, viele Schüsse auch in die Mitte gehen. Das heißt, es wäre rationaler für den Torwart, sich weniger zu bewegen. Also mehr stehen
1: Verstehe,
0: zu bleiben.
1: verstehe, okay.
0: Und das sieht man überall. Also sieht man ja nicht nur bei den Sportlern, das sieht man auch bei den Politikern, dass sie zeigen müssen, dass sie was machen, obwohl es vielleicht besser wäre, nichts zu machen. Das ist also ziemlich weit verbreitet, diesen Action Bias.
1: Ja, spannend, spannend. Abschließende Frage. Haben Sie dem Schweizer Trainerteam noch ein paar Tipps mitgeschickt?
0: Nein, ich habe nicht so gute Beziehungen, also ich bin da nicht so nahe beim Schweizer. Ich hoffe natürlich, dass die Schweizer natürlich sehr gut spielen. Also ein Forschungskollege von mir in Deutschland, der Sascha Schmidt, der war damals mit der deutschen Nationalmannschaft war in Brasilien. Das heißt, er hat das Spiel Brasilien-Deutschland miterlebt
1: Oh mein Gott.
0: und auch mitgefeiert.
1: Wahnsinn, Wahnsinn. Das ist wirklich mal ein Moment der Fußballgeschichte.
0: Und immer noch ein Trauma für die Brasilianer, ja.
1: Ja,
0: Ja.
1: definitiv. Okay, dann hoffen wir mal, dass die Schweiz ein richtig gutes Turnier spielt und weit kommt. Professor Torkler, vielen, vielen Dank für Ihre Zeit.
0: Ganz herzlichen Dank.
1: Ja, es wird.

spannend, wie die WM verlaufen wird für alle Teams der deutschsprachigen Community. Wir hoffen natürlich auf ein weites Kommen im Turnier. Das wird eine spannende WM. Und wenn Sie diese miterleben wollen, dann können Sie das bei SBS live und umsonst zeigen. Wir nämlich als exklusiver Broadcaster hier in Australien sämtliche Spiele. Und auch hier bei uns im Programm begleiten wir natürlich diese Mega-WM mit mehr teilnehmenden Nationen als jemals zuvor. Auch mit Expertinnen und Experten hier bei uns im Programm. Ja, und dazu natürlich passt dann auch super dieser schöne Talk, dieses Gespräch mit Professor Torgler, aber natürlich auch mit dem Ökonomen Joachim Clement. Aber viele, viele weitere Informationen und Gespräche und Gesprächspartner werden Sie über die kommenden Wochen hier bei uns hören. Ja, und damit kommen wir leider schon zum Ende unseres heutigen Programms hier in deutscher Sprache bei SBS German. Ich hoffe, es hat Ihnen auch heute wieder Spaß gemacht und Sie haben heute auch wieder sich gut unterhalten gefühlt hier im Programm. Vielen, vielen Dank auch an die Kolleginnen und Kollegen, die an der heutigen Sendung wieder mitgewirkt haben. Mehr zu unserem Programm finden Sie auch im Internet unter sbs.com.au/German. Schreiben Sie uns aber gerne Anregungen und kommentieren Sie unser Programm auf unserer Facebook- oder Instagram-Seite unter SBS German finden Sie uns dort. Morgen, da hören Sie hier eine neue Ausgabe unserer Musiksendung der Lauschzeit. Und am Donnerstag geht es dann weiter mit unserem regulären Programm. Bis dahin wünsche ich Ihnen noch einen schönen Resttag und sage Tschüss und auf Wiederhören.